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5: Ich finde meinen Kaffee nicht. Moment mal. Es ist noch sehr dunkel hier. Ich hab nur eine Funzel an, eine kleine Funzel. Und wenn man hier gerade irgendwas ins Eckchen stellt, dann findet man das nicht sofort. Wunderschönen guten Morgen. Ich bin da. Alles gut, alles gut. Stammhörer Michi aus Wien ist auch am Start. Da habe ich schon um 5.44 Uhr die erste Nachricht bekommen. Wenn Menschen schon länger wach sind als ich, um die Morningshow zu hören, dann wird mir ganz anders. Dann kriege ich Gänsehaut. Aber auch Angst, weil dieser Erfolgsdruck, ja, dieser ewige Druck, dieser Druck, der auf einem lastet, weißt du? Heute ist... Und mich macht das ein bisschen traurig, weil es ist wirklich schon der 1. September. Oh. Der August ist vorbei. Ciao. 6:02. Wir sind die Counting Crows. That come around. Feel Good FM hier. Wunderschönen guten Morgen.

Counting Crows bei Feel Good FM. Sechs Minuten nach sechs. Dienstag, 1. September. Hier sind Oasis und Stand By.

dann kann ich ja jetzt eigentlich mein Instrumental, dieses hier, gar nicht mehr spielen, weil... weil es Summer Place heißt. Wir haben aber heute Dienstag, den 1. September. Und wie wir alle wissen, ist das der meteorologische Herbstanfang. Seit Mitte des 19. Jahrhunderts, liebe Frühaufsteher, gilt für die Wissenschaft der 31. August als letzter Tag des Sommers. Heute ist der 1. September. Das heißt, habt ihr jetzt auch schon so gelbes Laub vorm Kopf, also im Kopf, also so als Bilder im Kopf? Ja. Ich weiß, es ist noch schön. Es wird auch noch schön bleiben. Soweit ich weiß, wird es noch wenigstens 2 Wochen lang, wie nennt man das dann, Altweibersommer sein, irgendwie so, ja. Dann ist das jetzt das letzte Mal, dass ich Summer Place spiele. Viele fragen auch, sag mal, ist jetzt das da auch mit der Morning Show dann bei Feel Good FM vorbei, weil das war ja von mir so initiiert, nur über den Sommer. Könnt ihr euch noch erinnern? Nein, jetzt schütteln alle mit dem Kopf, jetzt will es keiner wieder. Nein, hat gesagt, ja, der zieht durch, ja. Yeah. Ja, wir sind auch schon am Überlegen, wie das jetzt hier weitergeht. Wir würden euch gerne noch ein bisschen im Unklaren halten. In erster Linie deswegen, weil wir unsere Mitbewerber damit noch im Unklaren halten.

Hat es euch denn gefallen bisher? So der wie war der Sommer mit uns? Sagt mal ehrlich. Ich weiß, ihr habt jetzt was anderes zu tun, aber mich würde es halt interessieren, weil ich habe die ganze Scheiße hier angefangen und mir gedacht, komm, stehst du morgen Sommer morgens auf, dann ist der Tag dein Freund. Ja, ich bin schuld. Alles auf meinem Mist gewachsen.

0: Cats, Black Widow. Das ist mal so ein Mini-Hit, ich glaube aus Schweden. Cats is Black Widow und Innocent. 17 Minuten nach 6 ist es.
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0: wunderbarer Song von Flogging Molly, If I Ever Leave This World Alive. Wenn mich nicht alles täuscht, war das die Nummer, die lief, glaube ich, zum Schluss im letzten Teil der letzten Staffel von The Boys. Diese wundervolle Serie The Boys. Diese grauenhaft schöne Serie The Boys. Wenn ihr die nicht gesehen habt, binget die mal durch. Ich erzähle deswegen jetzt auch nichts, sonst spoiler auch nicht rum. Das ist eine Serie, die uns so ein ganz klein bisschen die Vereinigten Staaten auch ins Gewissen rufen wollte, dann allerdings auch brutal von der Wirklichkeit eingeholt wird, weil mittlerweile ist in The Boys passieren Dinge, wo man denkt, nein, das kann nicht passieren. Aber das ist jetzt in der Realität alles noch viel schlimmer, wisst ihr? Weil diese Hamstermatte am Start ist, dieser Donald Trump, der jetzt sich mit seinem direkten Nachbarn mit Kanada anlegt. Und zwar so richtig. Wie kann man so dumm sein? Gibt's gar nicht. Er belegt jetzt die Kanadier wieder mit Zöllen und sorgt dafür, dass es seinen eigenen Leuten, den Amerikanern, noch viel schlechter geht, weil unter anderem ein großes Aufgebot oder ein großes Angebot von Klopapier tatsächlich aus Kanada kommt, was jetzt sehr viel teurer wird. Und gut, für Donald Trump ist es wurscht mit Klopapier, weil der trägt Windeln, dem ist Klopapier scheißegal. Der kackt sich einfach nur in die Hosen und hat seine eigene Windelbeauftragte, die immer mit frischen Windeln hinter ihm herläuft und ihn wickelt, aber... Er ist auf jeden Fall widerlicher als Homelander. So viel steht fest. Wenn ihr Zeit habt, guckt euch The Boys an. Nicht jetzt, jetzt ist es 6.31 Uhr, jetzt macht es keinen Sinn.
1: Nein, das ist schon klar, jetzt nicht. Jetzt wird erstmal aufgestanden.
0: Schönen guten Morgen, hier sind Camel Fat und Man.

Purple Disco Machine bei Feelgood FM. Devil in Me. 6:38 Uhr.

0: Interpol. Bei Feelgood FM und Wake Up. Ja, ja. Ist nicht so leicht aufzustehen um 7:08, wissend, dass der Sommer offiziell vorbei ist. Bin jetzt auch schon hier, sitze die ganze Zeit schon da und denk mir, kannst du noch so sommerlich angehauchte Sachen spielen oder musst du sofort umschwenken? Weil was vorbei ist, ist vorbei. Wir sind ja heute in so schnelllebigen Zeiten, da muss er sofort jetzt, ich muss mir jetzt sofort Gedanken machen um Weihnachtssongs. Nein, natürlich nicht. Selbstverständlich. Selbstverständlich nicht. Wir haben ja noch Altweibersommer und wir können ja jetzt die Nachsommerzeit beginnen. Wisst ihr, wie ich meine? Es gibt ja die Vorsommerzeit, die Sommerzeit und dann die Nachsommerzeit. Und dann sind wir ja schon wieder in der Vorsommerzeit, dann nächstes Jahr im Ende Februar. Fakt ist auf jeden Fall, heute ist der 1. September und ganz hochoffiziell war es das dann mit dem Sommer. Noch nicht mit der Senilenbettflucht, die ist noch am Start. Heute. Nein, die ganze Woche, alles gut. Macht euch jetzt mal keinen. Ich bin auch nächste Woche noch da. Bis auf einen Tag. Donnerstag nächste Woche, glaube ich, bin ich nicht da. Aber ansonsten mache ich nächste Woche auch noch. Und dann schauen wir mal weiter, wie frustriert wir alle zusammen sind. Dass A, der Sommer vorbei ist. Und B. Nein, B gibt's nicht. Gibt's nicht. Trotzdem machen wir jetzt so ein bisschen Herbst, okay? So ein ganz klein bisschen. Diese Nummer hier heißt Summer is Gone. Sie kommt von Beth Hart und ihrer Band 6:07.
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0: Ja, leider.

0: Bedroom Rocker von den Bachratten. So, jetzt ist aber gut mit den Bedrooms, mit den Schlafzimmern. Jetzt heißt's aufstehen.
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0: Schönen guten Morgen, es ist kurz nach 7. Heute ist Dienstag, der 1. September. Allerhöchste Zeit aufzustehen und dem Herbst guten Morgen zu sagen. Ihr müsst aufstehen. Wird ein schöner Tag. Vielleicht wird es auch ein lustiger Tag. Vielleicht hat Donald Trump heute Nacht einen Erlass rausgegeben, nachdem Kanada, den sie jetzt Donald Dax heißen, keine Ahnung. Das kriegt ihr alles nur mit, wenn ihr Augen, Ohren und eure Herzen öffnet. Guten Morgen!

0: 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Oder in die Küche, Hauptsache tanzen. La, lang, lang. Habe ich gerade Lam Lam gesungen? Das liegt wahrscheinlich daran, dass ich Hunger habe. Es ist gleich 10 Minuten nach 7. Wir kommen zur senilen Hitwucht in dieser Woche. Ein Typ, der sich Red nennt. Beziehungsweise eher nicht, sondern wahrscheinlich eher das Projekt. Ich weiß gar nicht. Ich kenne mich nicht so richtig aus. Also ich kenne mich schon aus und ich finde den Song auch toll, aber bei Red weiß man nicht so sehr. Also es ist ein Typ, auf jeden Fall ist ein Sänger, der schon sehr früh angefangen hat zu singen. Also schon als Kind. Und der im November, am 20. November, sein neues Projekt Heaven's Here angekündigt hat. Vermutlich ein Album. Er nennt sich Red, also R-E-D-D. Und da ist eine Textzeile drin, die heißt If you like me now, I'm better when I'm fucked up. Das ist Optimismus. Das ist, also, wenn du mich jetzt schon magst, dann solltest du dich mal sehen, wenn ich so richtig drauf bin. Das ist rücksichtsloser Optimismus. Da ist so ein bisschen Selbstzerstörung auch dabei und die flüchtige Freiheit später Nächte. Wenn man so in den frühen 20ern ist, wie unser Künstler, der in dieser Woche die senile Hitwucht ist. Hier ist Red und Better.
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Better When You Hide. Das war ein Wax oder der Wax, der Rapper zusammen mit Christa Youngs. 7.20 Uhr, ich bin auch high, aber keine Sorge, bei mir ist es nur Koffein. Ich bin voll auf Koffein. Hier ist Feelgood FM mit Diedi Acuarano.

Jonas Brothers Waited All Night. Und wenn ihr jetzt sagt, boah, ist das schön, aber warum kenne ich diese Band überhaupt nicht? The Banks Brothers. Ja, es kommt schon mal vor, dass man nicht mehr so ganz up-to-date ist. Ist relativ neu, ziemlich coole Band. The Banks Brothers. Mir geht's zum Beispiel so mit Ösch die Dritten. Kennt ihr Ösch die Dritten? Ösch die Dritten. Das ist eine Schweizer Volksmusikfamilie. Die sind 3 Jahrzehnte lang gemeinsam auf der Bühne gestanden und haben jetzt gesagt, es reicht, wir hören auf. Und ich denke mir, echt jetzt? Ich habe nicht mal den Anfang mitbekommen. Ach du meine Güte. Okay, also sie gehen nochmal auf Tour. Ösch, die Dritten gehen nochmal auf Tour. Abschlusskonzert 20. Mai 2028, also nur für diejenigen unter euch, die sagen, was? Ösch, die Dritten hören auf? Die Dritten, oh Gott. Das ist doch, für die Klientel ist das ein super Name. Die Dritten. He is so Amber. Kennt auch niemand. Tolle Künstlerin. 7:32 Uhr.

0: Joe Amber, another time, 7.35 Uhr.
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4: Heute feiert der älteste und einzige Überlebende der Gibb Brothers seinen 80. Geburtstag. Barry Gibb, geboren in Manchester, England. Mit ihren Eltern wanderten sie nach Australien aus, wo die Jungs zunächst unter dem Namen The Blue Cats, dann unter The Bee Gees auftraten. Der Erfolg ließ auf sich warten, daher gingen sie zurück nach England, wo sie erfuhren, dass sie soeben mit Spicks & Spacks Platz 1 in Australien belegten. Daraufhin erhielten die Bee Gees schnell einen Vertrag und begannen ab 1967 eine schier endlose Liste an Hits zu fabrizieren. Der erste Nummer 1-Hit glückte noch im selben Jahr mit Massachusetts. Weitere Klassiker der 60er Jahre sind zum Beispiel Words, I've Gotta Get a Message to You und Don't Forget to Remember. Während die 60s vor allem in Europa Erfolg brachten, bescherten die 70er Jahre den Bee Gees auch in Amerika Riesenhits. Sie sind sogar die erfolgreichste Band der 70er Jahre in den US-Charts. Und das dank Hits wie Jive Talking, You Should Be Dancing, How Deep Is Your Love, Staying Alive oder Night Fever. 5 von 9 US Number One Singles. Barry Gibb, der fast alle Titel mitschrieb, zeigte sich auch als Produzent und Duettpartner erfolgreich. Zweimal US Top 10 mit Barbara Streisand, die Songs Guilty und What Kind of Fool. Danach blieben die Solo-Hits aus, mit den Bee Gees kamen noch ein paar hinzu. Hier nun einer der absoluten Klassiker der Bee Gees aus dem Soundtrack zum Film Saturday Night Fever 1978, 8 Wochen Nummer 1 in den USA. Night Fever.

der größte Hit der Bee Gees aus der Feder von Barry Gibb. Er wird heute 80 und ist unser Geburtstagskind des Tages vom 1. September 2026. Ciao for now, sagt Nick von Vogelstein.

example, change the way you kiss me. 7.46 Uhr ist es. Das hier sind The XX bei Feelgood FM und VCR.

The Bowser und Magnetic, das klingt auch ein bisschen sommerlich noch, gell? Ja, das ist schon sehr sommerlich. Wir haben aber heute Dienstag, den 1. September, offiziell können wir den Sommer abhaken, wir können ihn knicken. Aus, vorbei, wir sind am Anfang des Herbstes und die Frage ist, kann man da noch Sommermusik machen? Geht das noch? Kann man, ja man. Also wir hier bei Feelgood FM machen das auf jeden Fall noch, denn es ist

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2: Jeden Tag, jede Stunde, jede Minute muss man das Leben genießen. Und das machen wir jetzt noch eine Stunde lang zumindest, heute Morgen. Mit guten Nachrichten. Ich suche welche raus. Ihr trinkt Kaffee. Und startet den Tag. Es ist 8 Uhr. Schönen guten Morgen, Dienstag, der 1. September.

Calm down, Taylor Swift. Bei Feel Good FM. Schönen guten Morgen, es ist 7 nach 8. Hier ist die Senilebettflucht. Die Morning Show, die in der letzten Stunde zwischen 8 und 9 immer auf der Jagd nach guten Nachrichten ist. Ich habe da sowas für euch, was sich wirklich ziemlich cool anhört und in der heutigen Zeit gar nicht hoch genug angesetzt werden darf. Zumal auch wegen der ganzen politischen Entwicklungen auf der Welt. Kanadische Regierungsvertreter haben nämlich jetzt Pläne für die größte Investition in saubere Energie in der Geschichte Nordamerikas vorgestellt. Ihr wisst ja, Nordamerika besteht zum großen Teil aus den Vereinigten Staaten, aber eben auch aus Kanada. In den Vereinigten Staaten ist gerade ein Volltrottel am Start, der Öl super findet und der Meinung ist, Windräder töten Wale. Er hatte sich nicht ausgesucht. Doch hat er schon. So, und die Kanadier, also die Nachbarn der Amerikaner, machen jetzt ernst und sagen, unsere Ökostromprojekte, die wir gerade geplant haben, in die wir 70 Milliarden kanadische Dollar stecken, das ist gleichzusetzen mit ungefähr 43,6 Milliarden Euro. Diese Projekte sind dafür vorgesehen, die Windenergie und die Wasserkrafterzeugung im Osten des Landes massiv auszubauen und so genug Energie zu liefern, um alle Haushalte in Toronto, Montreal und Vancouver zu beleuchten, zu heizen und zu kühlen. Und das Ganze ohne Öl. Kein Öl, kein Gas, Wasser, Wind und Sonne. Bravo. Bravo, Kanada. So geht's. Yellow Sun. Hier sind die Downtown Boys.

Das sind The Eagles und I'm on standby. 17 Minuten nach 8. Feel Good FM hier. The Giant's Nest.

Okay, wir haben gerade, ich habe gerade so ein bisschen die Handwerker hier im Haus, aber ist alles gut, ist alles wunderbar. Alles wunderbar. Es ist immer noch Dienstagmorgen.

Jo, Martin, nein, Mann, ich will noch nicht gehen. Sorry für das kurze Loch, also das kurze Dings, aber ich habe gerade hier, ich musste gerade aufmachen und dem Handwerker erklären, wo er hingehen muss. Alles gut hier, bei mir ist alles in Ordnung. Das ist eine Routine-Sache. Ist nichts, hier funktioniert alles. So, Feelgood FM, Dienstag, 1. September, 8.24 Uhr. Gute Nachrichten. Ich weiß nicht, ob die nächste Nachricht eine gute Nachricht ist. Eine lustige ist es allemal. Denn im Gemeinderat in Mannheim sitzt ein Typ namens Julien Ferrat. Der vertritt die Partei Die Mannheimer und er sitzt da ganz alleine im Gemeinderat. Und der hat jetzt Bürgernähe sehr wörtlich genommen und eine Swingerparty im Rathaus veranstaltet. Und alle berichten darüber. Und zwar von Brasilien bis Russland. Alle Medien sind am Start und sagen, die Deutschen, was ist mit denen denn los? Und er hat gesagt, komm, das ist doch mal was anderes. Gruppensex mit dem Stadtrat ist doch super. Das ist doch Bürgernähe par excellence. War nicht viel los, muss man auch dazu sagen. Ja, insgesamt waren neun Leute da. Und davon nur zwei Mädels und sieben Männer. Okay, das war wahrscheinlich ein bisschen Gedränge, aber auch, weißt du, irgendwie finde ich es trotzdem lustig. Fünf Männer, zwei Frauen, zwei Männer haben nur zugeguckt. Kann ich mal ein bisschen ruhige Musik haben jetzt hier? Nach dieser Meldung brauchen wir Songs aus meinem Bumstapes. Hier ist Miles Smith.

Al Bailey aus Großbritannien. Constant Need to Keep Going. 8.35 Uhr ist es. Feel Good FM hier mit der senilen Bettflucht und guten Nachrichten. Ich habe nochmal gute Nachrichten aus den, nicht aus den Vereinigten Staaten, sondern aus Kanada. Wir haben heute schon aus Kanada gute Nachrichten gehabt, aber der kanadische Regierungschef hat in den sozialen Medien auch noch gepostet, nicht nur, dass die jetzt ganz groß Umweltpolitik machen und auf Erneuerbare sitzen, sondern dass er hat geschrieben, Kanada wird 2027 beim ESC dabei sein. Schreibt immerhin der Regierungschef, ja? Wow. Und das ist relativ neu, dass sich ein Regierungschef also persönlich in sowas da einklingt. Er hat sogar eine Aufforderung zur Bewerbung an alle kanadischen Sänger und Liedermacher gepostet und alle Bands. Wenn ihr das Zeug dazu habt, Kanada bei der grandiosesten und extravagantesten Musikfeier der Welt zu vertreten, dann bewerbt euch jetzt, hat er geschrieben. Geil. Kommt selbstverständlich nicht ganz von ungefähr, ja. Also das hat alles Gründe. Die Gründe, also der Hauptgrund, trägt eine Windel und sitzt im Weißen Haus. Wer könnte denn Kanada beim ESC vertreten? Wer könnte das sein? Vielleicht ja diese Band hier, The Bare Naked Ladies. Pinch Me. Hier ist Feel Good FM.

Ab 8.44 Uhr ist es. Feelgood FM hier. Mit den Stone Roses und 10 Story Love Song. Dienstag, 1. September. Schönen guten Morgen. Alles Beste zum Herbst.

Tiny Shark, Adore bei Feel Good FM. 8 Uhr 51, 9 vor 9. So, ich habe gerade nochmal gecheckt, was der Tag denn hier sonst noch so alles bringen könnte und stelle fest, dass Lucy van Ork heute Geburtstag hat. Könnt ihr euch noch an Lucy van Ork erinnern? Also selbst auf die Gefahr hin, dass ihr euch jetzt wahrscheinlich gleich ziemlich alt vorkommt, aber Lucy van Ork feiert heute ihren 55. Geburtstag. 55! Wer war Lucy van Ork? Das war die, die 93 die Band Lucy Electric gegründet hat. Und da gab es ja diese eine Nummer hier. Diese nämlich. Happy Birthday, Lucy Electric.

Also allen Mädchen, aber auch allen Jungs. Schönen Tag. Danke für die Aufmerksamkeit. Bis morgen um

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3: Heute feiert der älteste und einzige Überlebende der Gibb Brothers seinen 80. Geburtstag. Barry Gibb, geboren in Manchester, England. Mit ihren Eltern wanderten sie nach Australien aus, wo die Jungs zunächst unter dem Namen The Blue Cats, dann unter The Bee Gees auftraten. Der Erfolg ließ auf sich warten, daher gingen sie zurück nach England, wo sie erfuhren, dass sie soeben mit Spicks & Spacks Platz 1 in Australien belegten. Daraufhin erhielten die Bee Gees schnell einen Vertrag und begannen ab 1967 eine schier endlose Liste an Hits zu fabrizieren. Der erste Nummer 1 Hit glückte noch im selben Jahr mit Massachusetts. Weitere Klassiker der 60er Jahre sind zum Beispiel Words, I've Gotta Get a Message to You und Don't Forget to Remember. Während die 60s vor allem in Europa Erfolg brachten, bescherten die 70er Jahre den Bee Gees auch in Amerika Riesenhits. Sie sind sogar die erfolgreichste Band der 70er Jahre in den US-Charts. Und das dank Hits wie Jive Talking, You Should Be Dancing, How Deep Is Your Love, Staying Alive oder Night Fever. 5 von 9 US Number 1 Singles. Barry Gibb, der fast alle Titel mitschrieb, zeigte sich auch als Produzent und Duettpartner erfolgreich. Zweimal US Top 10 mit Barbara Streisand, die Songs Guilty und What Kind of Fool. Danach blieben die Solo-Hits aus, mit den Bee Gees kamen noch ein paar hinzu. Hier nun einer der absoluten Klassiker der Bee Gees aus dem Soundtrack zum Film Saturday Night Fever. 1978, 8 Wochen Nummer 1 in den USA. Night Fever. Happy 80. Barry Gibb.

Night Fever. Night Fever, der größte Hit der Bee Gees aus der Feder von Barry Gibb. Er wird heute 80 und ist unser Geburtstagskind des Tages vom 1. September 2026. Ciao for now, sagt Nick von Vogelstein.

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4: Heute feiert der älteste und einzige Überlebende der Gibb Brothers seinen 80. Geburtstag. Barry Gibb, geboren in Manchester, England. Mit ihren Eltern wanderten sie nach Australien aus, wo die Jungs zunächst unter dem Namen The Blue Cats, dann unter The Bee Gees auftraten. Der Erfolg ließ auf sich warten, daher gingen sie zurück nach England, wo sie erfuhren, dass sie soeben mit Spicks & Spacks Platz 1 in Australien belegten. Daraufhin erhielten die Bee Gees schnell einen Vertrag und begannen ab 1967 eine schier endlose Liste an Hits zu fabrizieren. Der erste Nummer 1-Hit glückte noch im selben Jahr mit Massachusetts. Weitere Klassiker der 60er Jahre sind zum Beispiel Words, I've Gotta Get a Message to You und Don't Forget to Remember. Während die 60s vor allem in Europa Erfolg brachten, bescherten die 70er Jahre den Bee Gees auch in Amerika Riesenhits. Sie sind sogar die erfolgreichste Band der 70er Jahre in den US-Charts. Und das dank Hits wie Jive Talking, You Should Be Dancing, How Deep Is Your Love, Staying Alive oder Night Fever. 5 von 9 US Number 1 Singles. Barry Gibb, der fast alle Titel mitschrieb, zeigte sich auch als Produzent und Duettpartner erfolgreich. Zweimal US Top 10 mit Barbara Streisand, die Songs Guilty und What Kind of Fool. Danach blieben die Solo-Hits aus, mit den Bee Gees kamen noch ein paar hinzu. Hier nun einer der absoluten Klassiker der Bee Gees aus dem Soundtrack zum Film Saturday Night Fever. 1978, 8 Wochen Nummer 1 in den USA. Night Fever. Happy 80. Barry Gibb.

Night Fever. Night Fever, der größte Hit der Bee Gees aus der Feder von Barry Gibb. Er wird heute 80 und ist unser Geburtstagskind des Tages vom 1. September 2026. Ciao for now, sagt Nick von Vogelstein.

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Also ich bin schon da, aber mein Playout-System hat mich jetzt kurzfristig dazu gezwungen, die Sendung etwas anders zu beginnen, denn sonst wäre von Billy Ocean nur noch 20 Sekunden zu hören gewesen. Das ist dann immer scheiße. Dann dachte ich mir, hau ich die Nummer gleich nochmal hinten dran. Und Two for Tuesday, jetzt spiele ich nochmal einen Ocean und dann fangen wir richtig.

0: My Car. Ja, da kann man inzwischen wieder sitzen. Alles abgetrocknet. So, jetzt auch.
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Herren, so haben die Herrschaften geklungen vor 16 Jahren. Und das ist eine aus dem 2025er Album Time Will Heal.

Die Zeit heilt alle Wunden. Eventuell vielleicht auch die, die der US-amerikanische König Herr Trump immer wieder aufreißt. Der letzte Schildbürgerstreich von ihm war ja die Umbenennung. Ich benenne jetzt mal wieder was um. Er hat einen See umbenannt. Den Lake Ontario in Lake America. Jetzt erstmal Musik von Lake. Oh.

der Lake Ontario. Also er saß da letzte Woche in seinem Oval Office und hat gedacht, ich pisse jetzt die Kanadier mal an und benenne jetzt den Lake Ontario um in Lake America. Kann man ja mal machen, ne? So, jetzt geht's aber darum, dass man an dieser Geschichte sieht, wie tief die Tech-Konzerne ihren Kopf im Arsch vom Donald drin haben. Denn Google, vor allen Dingen Google Maps, hat sich gedacht, wir warten da jetzt gar nicht groß auf Behörden oder Kartenmaterial oder sonst irgendwas und haben vor die zuständigen amerikanischen Regierungsstellen überhaupt aktiv geworden sind, bei Google Maps den Namen gleich mal geändert. Lustigerweise geht das ja zu, wenn man also in Amerika bei Google Maps reingeht, in den USA, dann steht da Lake America. Und wenn man von auswärts kommt, dann heißt er immer noch Lake Ontario, Klammer auf, Lake America, Klammer zu. Und es gibt da noch einen Mitbewerber. Ein Mitbewerber in den Vereinigten Staaten für Navigation ist MapQuest. Das ist ein Navigationssystem von damals eigentlich noch. Da hat man sich vor mal irgendwo hingefahren, ist 17 Seiten Wegbeschreibung ausgedruckt. Und das gibt's inzwischen auch als App. Und MapQuest hat auf X und auf Insta erklärt, wir ändern diesen Namen nicht. Bei uns heißt es nach wie vor Lake Ontario. Und wir wissen auch, dass dieser See auf unserer Karte korrekt beschriftet ist. Daraufhin haben sie ein paar hunderttausend Likes bekommen und die MapQuest App ist im amerikanischen Apple Store jetzt auf Platz 1 der frisch heruntergeladenen Navigations-Apps und auf Platz 4 aller Nicht-Spiele-Apps in den USA. Es geht auch ohne Google. Google, Google.

The Boy on a Mission. Die Herrschaften sind auch schon seit 50 Jahren gut unterwegs zusammen, in wechselnden Besetzungen. Aber die hier, The Boy on a Mission, ist aus einem aktuellen Album von Lake, das heißt Hey Sam. Und nochmal kurz wegen, es geht auch ohne, ja, es geht auch ohne Google. Es geht ohne Google. Also im Internet suche ich bei DuckDuckGo. Und wenn ich mal nach Limassol oder Nicosia fahre oder sonst irgendwo hin, dann mache ich das nicht mit Google Maps, sondern mit Here We Go. Funktioniert alles super.

I did absolutely nothing today. Kann ich jetzt von mir nicht behaupten. Aber ein wunderbarer Song einer Band aus München, die heißen Mattia. Wir spielen ja hier im Programm und auch ich zwischendurch immer wieder mal gerne diesen wunderbaren Song von Ihnen, der The Road heißt. Und heute habe ich mir gedacht, es gibt ja nicht nur einen Song von denen, der toll ist. Drum, welcome bei 242 Tuesday. Mattia, hier gleich noch einer. More than happiness.

Der Two for Tuesday Feel Good Faktor mit Freshem. 2026er Sound. Das Album ist jetzt gerade mal ein paar Wochen alt. Heißt Machines Fall, Dreams Remain von den Broken Radios. The Shadows on the Walls, gefolgt von Still Awake at Your Expense.

kaputten Radios. Und habt ihr gestern zugehört bei mir? Zufälligerweise in der letzten Stunde, als ich noch vollmundig verkündet habe, ein Blick auf den Sendeplan diese Woche verrät mir, wir haben ausnahmsweise mal überhaupt keine Änderungen. Das habe ich dann 3 Minuten danach gleich wieder korrigiert. Also heute Abend keine Babys, sondern der Axel. Axel ist am Start und macht heute ab 20 Uhr ein Special über den Producer-Magier Matt Lang. Ihr könnt euch also freuen auf eine ganz breite musikalische Nummer zwischen AC/DC und Shania Twain. Matt Lang. Also heute Abend. Die Babys haben mit dem Axel getauscht. Die sind dann morgen Abend ab 20 Uhr am Start. So, heute früh um 9.15 Uhr erreicht mich eine WhatsApp vom lieben Mesh Mike, der da schreibt: Moin, Herr Doktor. Na, den Deutschlandaufenthalt gut überstanden? Du, ich hätte am Freitag nochmal einen DJ-Einsatz. Affe mit zugehaltenen Augen dahinter. Aber ja, ich könnte am Donnerstag machen, statt dem Herrn Anthony, wenn das recht ist. Dann habe ich mal gesagt, ja, selbstverständlich. Also heute Abend der Axel, morgen Abend die Babys, am Donnerstag um 20 Uhr der Mesh Mike und am Freitag weiß ich jetzt noch nicht, denn ich hätte ja gesagt, okay, mache ich wieder den Weekend-Starter, aber ich habe am Freitag ausnahmsweise mal auch Verpflichtungen am Abend und ich weiß nicht, ob ich das absagen kann. Also am Freitag lasst euch einfach überraschen. Ich werde euch da noch entsprechend informieren. Auf jeden Fall fast keine Änderungen.

fast keine Änderungen. Affe mit zugehaltenen Augen. Dafür am Samstag um 20 Uhr nach der Sommerpause. Die Sugar Daddies sind zurück. Bobby Mahler wird mit mir die Show machen am Samstag. Und am Sonntag ist auch Ali Khan wieder da. Der hat sich jetzt ausgejockelt.

0: Heart, Four Lovers und John Waite. Ich habe noch zwei super schöne Themen. Einmal ein neuer Trend ist ausgebrochen bei Männern. Bevor sie zu einem Date gehen, duschen sie jetzt nicht mehr, und zwar gleich mehrere Tage. Und da müssen wir natürlich auch noch ein bisschen über dieses Skandalfahrgeschäft auf dem Oktoberfest reden, über das Teufelsrad, aber das machen wir dann nach den Geburtstagen.
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4: Heute

feiert der älteste und einzige Überlebende der Gibb Brothers seinen 80. Geburtstag. Barry Gibb, geboren in Manchester, England. Mit ihren Eltern wanderten sie nach Australien aus, wo die Jungs zunächst unter dem Namen The Blue Cats, dann unter The Bee Gees auftraten. Der Erfolg ließ auf sich warten, daher gingen sie zurück nach England, wo sie erfuhren, dass sie soeben mit Spicks & Spacks Platz 1 in Australien belegten. Daraufhin erhielten die Bee Gees schnell einen Vertrag und begannen ab 1967 eine schier endlose Liste an Hits zu fabrizieren. Der erste Nummer 1-Hit glückte noch im selben Jahr mit Massachusetts. Weitere Klassiker der 60er Jahre sind zum Beispiel Words, I've Gotta Get a Message to You und Don't Forget to Remember. Während die 60s vor allem in Europa Erfolg brachten, bescherten die 70er Jahre den Bee Gees auch in Amerika Riesenhits. Sie sind sogar die erfolgreichste Band der 70er Jahre in den US-Charts. Und das dank Hits wie Jive Talking, You Should Be Dancing, How Deep Is Your Love, Staying Alive oder Night Fever. 5 von 9 US Number 1 Singles. Barry Gibb, der fast alle Titel mitschrieb, zeigte sich auch als Produzent und Duettpartner erfolgreich. Zweimal US Top 10 mit Barbara Streisand, die Songs Guilty und What Kind of Fool. Danach blieben die Solo-Hits aus, mit den Bee Gees kamen noch ein paar hinzu. Hier nun einer der absoluten Klassiker der Bee Gees aus dem Soundtrack zum Film Saturday Night Fever 1978, 8 Wochen Nummer 1 in den USA. Night Fever. Happy 80. Barry Gibb.

Fever, der größte Hit der Bee Gees aus der Feder von Barry Gibb. Er wird heute 80 und ist unser Geburtstagskind des Tages vom 1. September 2026. Ciao for now, sagt Nick von Vogelstein.

Ordinary People und Very Good Geburtstagskind des Tages. Hier nochmal mit den Bee Gees. Und dann dreht sich das Geburtstagskarussell schlagartig weiter. 82 Jahre alt wird heute ein Mann, der heißt Archie Bell. Hatte mal eine Band mit dabei, die hießen The Drells. 1967 wurde er zur Armee eingezogen und nach Vietnam geschickt, hat aber vorher mit seiner Band den Song Tighten Up aufgenommen. Und während er quasi als Soldat in Vietnam im Schützengraben gelegen ist, wurde dieser Song Nummer 1 in den Billboard Charts. Und der Anfang des Liedes war sowas wie eine Reaktion auf dieses miese Image, das Texas damals hatte. Bell eröffnet Tighten Up irgendwie sinngemäß mit wir kommen aus Houston, aus Texas und wir können nicht nur gut singen, sondern wir können auch tanzen. Und das hat er gemacht, weil ja in Dallas John F. Kennedy ermordet worden ist und Bell wollte irgendwie zeigen, dass auch was Fröhliches aus Texas kommen kann. Nicht nur schlechte Nachrichten. Happy Birthday, Archie Bell.

Adele und seine Drells. Where will you go when the party's over? Gehen wir zu dir oder gehen wir zu mir? Ja. Greg Errico ist ein Drummer. Der feiert heute, wie auch Barry Gibson, 80. Geburtstag. War ganz lang bei Sly

Cherry Garcia Band mit Greg Errico an den Drums. Love in the Afternoon führt dann zu späterer Stunde zu Cats Under the Stars.

0: Jetzt geht der Mikrofonregler nicht mehr hoch. Jetzt wird's lustig. Aber mit Gewalt geht alles. A little birdhouse in your soul, they might be giants, heißt diese Band mit Graham Maybe am Bass, der heute seinen 74. feiert.
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0: Gleich noch eine von denen.

0: Besser.
1: Und vielleicht noch ein Bassist. Das ist Bruce Foxton. Er wird heute 71. Der kam 1974 zu The Jam, die Band, die Paul Weller gegründet hatte. Erst aber eigentlich als Rhythmusgitarrist und dann hat der damalige Bassist Dave Waller die Band verlassen und Foxton hat sich den Bass gegriffen und hat, man hört das dann gleich in den zwei Nummern, diesen extrem melodischen, aggressiven Basssound irgendwie kreiert, der zum Markenzeichen von The Jam wurde. Dann hieß es ja immer The Jam, Paul Weller, Paul Weller. Also Foxton war da schon groß mitbeteiligt mit Songschreiben und mit Melodien finden. Und 1982, nachdem sie 4 Nummer 1 Hits in England gehabt haben, hat Weller die Band aufgelöst, hat gesagt, Schluss, aus, fertig, das reicht, ich mach jetzt was anderes. Foxton und Buckley, die anderen beiden in der Band, die waren relativ entsetzt und auch stinksauer. Der Foxton, das Geburtstagskind, ist dann gewechselt, hat bei den Stiff Little Fingers, bei einer Hardcore-Punk-Band, dann 15 Jahre Bass gespielt, aber inzwischen sich auch wieder versöhnt mit Herrn Paul Weller. Das ist einmal ein Nummer 1 Hit von The Jam mit Foxton am Bass. A Town Called Malice.

Jackson am Bass bei The Jam. Musikalisch ein leichter Wechsel jetzt. Eine Dame mit 69, geboren 1957 in Havanna in Kuba, hat dann rüber gemacht in die Vereinigten Staaten, hat sich in Miami niedergelassen, dort eine Sound Machine zusammengestellt, einen Grammy gewonnen. Happy Birthday, Gloria Estefan.

Fan und ihre Miami Sound Machine. 100 Millionen Schallplatten und Tonträger verkauft. Die erfolgreichste Latin- und Crossover-Künstlerin überhaupt. 38 Songs in den Billboard Hot 100 Charts, 15 Top 10 Hits, 3 Nummer 1 Hits. Und wenn man die ganzen Spartencharts mitrechnet, also Dance und Latin, dann kommt sie in ihrer Karriere auf sagenhafte 50 Nummer 1 Songs.

0: 1985 war das. Und dieser Song hat was Einmaliges geschafft damals. Der tauchte gleichzeitig in den Billboard-Charts auf, und zwar in den Pop-Charts, in den Dance-Charts, in den Black-Charts und in den Latin-Charts. 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

As I Am. Skunk Anansie. Und für Cass Lewis beginnt heute quasi das Leben, oder es fängt an, er wird 66. Er ist der Bassmann, er ist der Produzent und er schreibt auch Songs für Skunk Anansie. Zum Beispiel diesen hier, Hedonism.

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1: 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Ja, ich will ein Ja von euch hören. Gehen wir nach Kanada. 53 Jahre alt, Jason Benison. Das ist ein Sänger. Jason Benison kennt keiner. Vielleicht kennen ein paar J.D. Fortune, seinen Künstlernamen. Und J.D. Fortune wurde damals Mitte der 2000er, ist egal. Er war auf jeden Fall von 2005 bis 2011 der neue Frontmann von INXS. Aber es macht jetzt nicht viel Sinn, INXS-Songs zu spielen, die von J.D. Fortune gesungen worden sind. Ich habe ein paar gefunden von ihm selber. Ohne Inks.

J.D. Fortune, Ride or Die. So, ein paar hätte ich noch im Angebot. Joe Troman zum Beispiel, ein Gitarrist. Der wird heute 42 Jahre alt. Der hatte einen Kumpel, nämlich Pete Wentz. Und die wollten eine Band gründen und brauchten aber noch einen Gitarristen. Und da hat der Joe damals gesagt, hey, ich kenne da noch einen. Patrick Stump. Den hat er dann dem Pete Wentz vorgestellt. Und schon gab's Fall Out Boy.

bei Hörhammer Nummer 447. Vodka Miracle. Nee. Work a Miracle. Joseph Throwman und seine Band Fallout Boy. Dann geht's nach Neuseeland. Jetzt geht's mal unter die 40 tatsächlich. Dan Hume feiert heute seinen 39. Und seine Band heißt Evermore.

Daniel Dan Hume, der Frontmann von Evermore, singt It's Too Late. Es ist niemals zu spät, um nochmal darauf hinzuweisen, dass in einer Stunde heute am Dienstagabend nicht die Babys da sein werden, sondern der Axel mit einem Matt Lang Special, die 2 Stunden bis um 10.

Musik von Evermore bei Two for Tuesday. Die Geburtstagsrunde neigt sich dem Ende entgegen. Ich mache jetzt einen Übersprung. Wisst ihr eigentlich, dass es bei Zwillingen, bei eineiigen Zwillingen auch sowas gibt wie das Fremdschämen? Wenn der eine Zwilling dasteht, den anderen anschaut und sich denkt, muss das jetzt wirklich sein? Und dann weiterdenkt, warum hat der eigentlich so einen Schlag und ich habe den nicht? Das passiert öfter mal in der Familie Kaulitz. Wenn sich der Tom, der eigentlich ein ganz netter ist, denkt, warum habe ich so einen wahnsinnigen Bruder, den Bill? Beide werden heute 37 Jahre alt und wetten, dass ich keine Nummer von denen spiele. Niemals! Aber ich spiele was von I Am Tongi, geboren in Kahuku auf Hawaii. Der wird heute 22 Jahre alt und hat die Season 21 von American Idol gewonnen.

Chongi, I'll be seeing you. Tolle Stimme, der Mann. Ich habe gleich noch einen mit einer tollen Stimme. Und dann gehen wir mal an die Stinkadores heran. Die Geschichte, die ich vorhin schon angekündigt habe. Ein neuer Trend im Internet. Jawoll. Aber vorher kommen wir zu ihm hier. Der Mann hat mal 245 Kilo gewogen vor einem Jahr. Jetzt hat er 132 Kilo abgenommen. 132 Kilo in ein bisschen mehr als einem Jahr. Und die Frage ist, heißt er jetzt immer noch Jelly Roll oder Jelly Röllchen?

Jelly Roll war jetzt gerade eben eine Woche lang Guest Host in der Ferienzeit bei Jimmy Kimmel. Da hat er auch dieses Thema angesprochen mit dem großen Gewichtsverlust von ihm und über den amerikanischen Präsidenten, der ja grundsätzlich immer andere Leute als fett beschimpft, wenn es ihm gerade mal in den Kram passt, und hat das Ganze dann schön verpackt und hat zu den Zuschauern gesagt: Ich habe jetzt in einem Jahr einen ganzen Trump verloren.

Jelly Roll hier im Duett, mit Superstar Lainey Wilson. Save me. Errettet mich. Ich will jetzt diese Geschichte loswerden. Dazu brauche ich mal ein, da brauche ich musikalische Untermannung. Toningenieur kann eigentlich mal ein Instrumental haben, bitte. Ein Instrumentalstück. So, das Internet und die Menschen. wenn es mit Tinder für so manchen nicht so richtig geklappt hat, könnte man sagen, Jungs, vielleicht war die einfach zu sauber. Es gibt einen neuen Dating-Trend auf Social Media, das nennt sich Pheromone-Maxing. Junge Männer verzichten dabei ganz bewusst auf Deo, Duschen und auch auf frische Kleidung, vor allen Dingen, wenn sie sich auf den Weg machen zu einem Date. Also die Theorie, wer immer da auch drauf gekommen ist, wahrscheinlich ein ehemaliger Metzger oder Flaschenreiniger, der natürliche männliche Körpergeruch enthält Pheromone, also Sexuallockstoffe. Und die sollen Frauen angeblich geradezu magisch anziehen. Also früher in den 80er Jahren hat man gesagt, du stinkst. Und wissenschaftlich ist diese Geschichte jetzt eher übersichtlich. Geruch, ja, spielt natürlich auch bei Menschen eine Rolle, bei Sympathie und Partnerwahl. Aber ein menschliches Sexualpheromon, bei dem Frauen beim Duft einer 3 Tage alten Unterhose spontan denken, den muss ich kennenlernen. Das wurde bisher nicht nachgewiesen. Ich glaube das alles gar nicht. Also die besonders engagierten Pheromone-Maxer, die gehen sogar noch weiter. Einige nehmen zum Frühstück jetzt einen Becher Morgenurin, weil dadurch irgendwelche Stoffe wieder in den Körper gelangen, die dann später über den Schweiß abgesondert werden. Wissenschaftlich gibt es dafür so viele Belege wie für die These, dass ein Fischbrötchen auf dem Router für besseres WLAN sorgt. Und dieses Pheromone Maxing ist übrigens ein Ableger des sogenannten Lux Maxing. Dabei haben die Jungs versucht, ihr Aussehen mit Fitness, mit Hautpflege, Ernährung und tollen Frisuren zu optimieren. Das ist ja eigentlich was ganz Vernünftiges. Fitness, gesund ernähren, Hautpflege. Und irgendwann muss einer gesagt haben, okay Jungs, wir hören jetzt auf zu waschen und uns zu pflegen. Und trinken jetzt einfach nur noch unsere Pisse. Die Menschheit hat einen solchen Schuss. Aber einen solchen. Raikuda hätte ich im Angebot. 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

willkommen bei 2 von 2 Same mit Get Rhythm. Ein halbes Stündchen noch. Dann kommt Axel. Heute am Dienstag. Babys morgen am Mittwoch dann am Machen. Axel hat heute ein 2-stündiges Special über den Super Producer Matt Lang am Start. Und ich die Perlen von Herrn Bär. Auf Platz 8 letzten Samstag. Georgia Webster, Out of Sight, Out of Mind.

Perle Nummer 8, Out of Sight, Out of Mind von Georgia Webster. Und die 7, das ist Jack Dean mit Mercy.

Teufelsrad auf morgen verschieben werde. Vielleicht finde ich auch noch einen Gesprächspartner telefonisch, die dann versuchen können zu bestätigen, ob es denn jetzt auch stimmt, dass die Gleichstellungsbeauftragte der Stadt München gerne möchte, dass alle Dirndl knöchellang sein müssen. Kein Dekolleté mehr. Und die Männer keine engen Lederhosen.

Reason to Live von Palace. Die Band heißt Palace, ist aber gar keine Band. Ist ein alter Schwede, Michael Palace nämlich, der so ziemlich alle Instrumente auf seinem

gesagt, er spielt alle Instrumente selber. Aber er singt auch noch. Michael Palace. So. Das war der 2-4 Tuesday Feel Good Faktor. Herzlichen Dank, meine Lieben, fürs Zuhören. Bin morgen dann wieder da. Jetzt der Axel mit dem Matt Lang Special. Dann der Wolfman. Morgen früh der Matuschke. Dann der Wolfman, dann ich und morgen Abend die Babys. Jetzt habe ich so einigermaßen drin. Und am Samstag Ende der Sommerpause. The Sugar Daddies strike again.

0: Na, endlich werden sie zurückkehren, die Sugar Daddies hier auf Feel Good FM. Aber ich kehre auch zurück, nach einer kleinen Pause, die ich letzte Woche einlegen musste. Zwar an einem falschen Tag, aber ich bin wieder da. Und es ist 20 Uhr.
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1: Yeah, und es, was habe ich gesagt? Es ist 20 Uhr. Also laut der zugegebenermaßen ziemlich britisch klingenden Zeitansage, die wir gleich hören werden, haben wir eine ganz andere Zeit. Wahrscheinlich befinden wir uns irgendwo in Lateinamerika. Also so Argentinien, Paraguay, Uruguay, in Teilen Brasiliens wäre es jetzt ungefähr so spät. Und auf Grönland oder in Grönland, da wäre es auch so spät, wie die Zeitansage es jetzt hier gleich verrät. Also lassen wir sie doch mal sprechen.
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ging's ja richtig zur Sache, was? Die Band City Boy aus dem Jahre 1979, eine britische Band, die einen kleinen Hit hatte ein Jahr zuvor. Da kommen wir dann gleich noch dazu. Aber erst einmal sollte ich vielleicht mal erklären, worum es eigentlich heute geht, ne? Es geht um einen Menschen mit dem wunderschönen Namen Robert John Lange. Jo, und er spricht sich wirklich Lange aus, denn seine Eltern sind deutschstämmig. Auch wenn er nicht in Deutschland geboren ist, sondern in Nordrhodesien, hätte man früher gesagt. Das gehört heute zu Sambia. Aufgewachsen ist er denn allerdings in Durban in Südafrika. Seine Eltern waren, wie gesagt, Deutsche. Wohlhabende Mutter, sein Vater war Ingenieur und er hat offensichtlich in Südafrika alles das erlebt, was man so als Weißer in der Zeit in Südafrika erleben konnte. Nämlich wahrscheinlich ein gutes Leben und gleichzeitig ziemlich heftige Apartheid. Ne? Der hat dann angefangen, selbst in der Band zu spielen und ist offensichtlich dann aber auch relativ schnell nach England gegangen, denn er hat sehr viele Leute in England kennengelernt, nachdem er tatsächlich auch für eine südafrikanische Band, nämlich für Cloud, mitgeschrieben und produziert hat, ist er dann in England geblieben, und zwar für eine ziemlich lange Zeit, um dort viele Bands zu produzieren, unter anderem sehr, sehr illustre und bekannte Namen, aber zu denen kommen wir etwas später. Ich möchte jetzt erstmal ein kleines bisschen bei City Boy bleiben, denn ich finde die Band so interessant, dass ich jetzt von zwei Platten hier nochmal was spielen möchte.

So, das erste Stück kommt vom Album Look Early aus dem Jahre 1978. Das ist im Grunde das zweite, denn ich habe ja schon eins gespielt. Das ist deren bekannteste Single. Und nachdem wir eine britische Zeitansage gehört haben, hören wir jetzt eine amerikanische Telefonwiedergabe sozusagen. Als ich das damals zum ersten Mal gehört habe, wusste ich überhaupt nichts damit anzufangen, denn diese Töne gab es damals im deutschen Telefonnetz gar nicht. Jetzt kennt sie wahrscheinlich jeder.

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Vom 1977er Album Young Men Gone West, auch produziert von Matt Lang, noch einmal die Band City Boy. Meine Güte, was ist heute mit mir los? Was heißt heute? Immer. Ich weise nur ganz kurz darauf hin, dass man mich über die Website erreichen kann. Axel@feelgood.fm wäre die E-Mail-Adresse. Wer meinen WhatsApp-Kontakt hat, der kann den auch gerne benutzen und mich anschreiben. Na, irgendwann müssen wir doch jetzt bei Matt Lang zu Leuten kommen, die man kennt oder sowas in der Art. Ja, wartet noch ein bisschen ab, denn ich möchte so ein kleines bisschen auch die Historie hier abfeiern. Die Band Supercharged sagt sicherlich nicht allzu vielen Leuten was. Allerdings muss ich ganz ehrlich sagen, ich finde die Musik, die die machen, wirklich hochspannend. Local Lads Make Good hieß ihr Album aus dem Jahre 1976. Und ich möchte zwei Stücke davon spielen, die sind nicht allzu lang. Also von daher kann man das auch gut mal machen. Ich fange an mit Lonely and in Love und danach You Gotta Get Up and Dance. Hier ist die Band Supercharged. Ich denke, die kommen auch aus dem Vereinigten Königreich.

Leicht verrückte Disco-Musik aus den 70er Jahren hier mit Supercharge. Wir sind beim Wirken von Matt Lang. Und Matt Lang hat sehr viele, sehr unterschiedliche Leute produziert, aber so langsam bildet sich ein Stil heraus. Er ist jemand, der gerne mit vielen Stimmen arbeitet, sich also auch Projekte sucht, wo viel gesungen wird. Dann ist er jemand, der sich aber auch ganz gerne Richtung so ein bisschen neueren Klängen, neuerer Welle, also New Wave orientiert. Das hören wir jetzt gleich bei der nächsten Truppe. Und er ist jemand, der offensichtlich auch viel Spaß hat an Gitarren. Und das hören wir beim übernächsten Act. Wollen wir erstmal gehen oder kommen zu Bob Geldof und seinen Boomtown Rats. Drei Platten hat der gute Matt Lang für die produziert. Und die erste Platte, von der ich was spielen will, ist nicht die erste, die er produziert hat, aber das ist die Platte, die ich hier besitze. Das ist die Band A Tonic for the Troops aus dem Jahr 1978. Und dann hätten wir auch noch die Nachfolge-LP von den Boomtown Rats. Jetzt muss ich wieder mal nachschauen, wie der heißt. The Fine Art of Surfacing. Das erste Stück, was wir spielen, ist das erste, was ich von den Boomtown Rats kennengelernt habe. Von dieser zweiten LP von denen. Like Clockwork heißt das Stück. Ich weiß, von der Platte gibt es eigentlich eine bekanntere Single, aber lass uns mal den spielen. Und außerdem hören wir noch Diamond Smiles von The Fine Art of Surfacing. Hier kommen die Boomtown Rats.

Die Boomtown Rats hier auf Feel Good FM in unserem kleinen Special für oder mit Musik von Matt Lang, von dem Produzenten Matt Lang. Wofür ist so ein Produzent eigentlich gut? Nun, der ist dafür da, dass die Musik, die die Band anbietet, tatsächlich auch eine Form bekommt, die vielleicht noch ein bisschen besser ist als das, was die Band sich so vorstellt. So ein Produzent hat meistens nämlich so einen Blick von außen auf so etwas. Der kann sich vorstellen, wie so etwas vielleicht auch verkauft wird. Ist aber nicht so sein Hauptkriterium. Sein Hauptkriterium ist, wie kriege ich in die richtigen Bahnen, was die Band mir so zeigt und anbietet. Und ich habe das aus eigener Erfahrung erlebt und weiß, dass das teilweise echt eine ganz, ganz wichtige Sache ist. Und ich kann nur hoffen, dass ihr so langsam erkennt, was dieser Produzent hier eigentlich alles so geleistet hat. Ja, was hat er denn geleistet? Gibt es denn auch tatsächlich noch ein paar bekanntere Sachen, die er produziert hat? Na, er gehört zumindest zu den wenigen Leuten, die von sich behaupten können, ich habe Bon Scott kennengelernt.

AC/DC natürlich hier auf Feel Good FM und natürlich das Album Highway to Hell, das letzte mit Bon Scott. Und als dann klar war, dass Bon Scott nicht mehr dabei sein konnte, aber es einen neuen Sänger gab, nämlich Brian Johnson, da hat der gute Matt Lange tatsächlich ganz viel dafür gesorgt, dass die auch sofort wieder weitermachen konnten und hat der Band sicherlich stark dabei geholfen, so groß zu werden, wie sie dann geworden ist. Denn die nächsten beiden LPs, nämlich Back in Black und For Those About to Rock, We Salute You, hat er ebenfalls produziert. Aus jedem dieser Alben möchte ich jetzt hier noch ein Stück spielen, nämlich aus dem ersten möchte ich spielen Rock'n'Roll Ain't Noise Pollution. Und aus dem zweiten möchte ich spielen For Those About to Rock, das Titelstück. Hier kommt nochmal Musik von AC/DC. Auch wenn ich höchstwahrscheinlich viel zu viel jetzt aus dieser ersten Zeit spiele, AC/DC wollte ich schon lange mal ein bisschen mehr featuren hier auf der in der Sendung. Und von daher seht es mir nach. Vielleicht spiele ich nachher von den Bands nicht mehr so viele Stücke wie jetzt. Ich habe eine ganze Menge Sachen hier in der Liste. Wollen wir mal gucken, wozu wir noch kommen. Aber hier kommt auf jeden Fall die Band, mit der sich Matt Lange, tatsächlich auch in die Herzen vieler Leute gespielt hat und sich sicherlich auch ein ganz, ganz großes Standing erschaffen hat, damit er so viele gute, andere Platten produzieren konnte, wie er es dann eben getan hat. Hier kommt AC/DC

Was für ein Spektakel. For those about rock, we salute you hier auf Feelgood FM. AC/DC, ein absoluter Meilenstein in der Karriere von Matt Lange. Lang, also die Amerikaner und Engländer sprechen ihn natürlich Lang aus. Aber da er deutsche Eltern hat, naja, egal. Große Liebe, die er auch schon in früheren Produktionen gezeigt hat. Entschuldigung, ich habe ja ganz vergessen, das Ding gern zu machen. Egal. Also die große Liebe zu Keyboards, die er auch schon in früheren Produktionen gezeigt hat, die konnte er bei AC/DC ja nun wahrlich überhaupt nicht ausleben. Dafür allerdings bei einem weiteren Meilenstein in seiner Karriere. Nur ein Album hat er für diese Jungs hier produziert, aber was für eins. 1981 ist es rausgekommen und als ich die ersten Stücke von diesem Album gehört habe, ich war damals gerade selbst in Amerika, da dachte ich, was für ein neuartiger, geiler Sound. Es geht um das Album 4, also 4, von Foreigner. Und da sind nun mal ein paar Stücke drauf, die es wirklich zu absoluten Hits gebracht haben. Ich werde zwei Stücke von dieser Platte spielen, nämlich den Jukebox Hero und Waiting for a Girl Like You. Beides Stücke, wo man hören kann, was sich der gute Matt Lange so gedacht hat, als er Keyboards im Studio endlich mal einsetzen konnte. Er hatte dabei auch einen Partner in Crime, nämlich den jungen, damals sehr jungen noch, Thomas Dolby. Und der hat nun wahrlich gezaubert. Hier ist Foreigner mit Jukebox Hero.

0: Foreigner, Waiting for a Girl Like You. Ich möchte einen herzlichen Gruß aussprechen an unseren Kollegen hier, Mike T. Der hat mir eine nette kleine Sprachnachricht geschickt aus dem Vereinigten Königreiche, wo er jetzt, wie er so schön sagt, in Rosamunde Pilcherland durch die Gegend fährt. Ja, danke schön. Schön, dass ihr zuhört. Und auch jetzt in der zweiten Stunde, die hiermit sozusagen ganz offiziell beginnt.
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0: Ja, und weiter geht sie mit Def Leppard.

Let It Go von Def Leppard. Meine Güte, klangen die damals noch ungeschliffen im Jahre 1981. Ihr hört den Abend, oder auch der Abend, mit mir, mit Axel S., mit Axel Schrul. Ich bin nicht die Babys. Die Babys und ich, wir haben getauscht, weil ich morgen nicht hier am Mikrofon sein kann. Da bin ich woanders am Mikrofon. Und ich hoffe, damit könnt ihr leben, dass wir uns einfach gegenseitig immer mal wieder aushelfen. Denn sonst wäre es ja schade, wenn plötzlich eine Sendung irgendwie ausfallen würde hier auf Feel Good FM, ne? Ja, wir sind bei Matt Lange oder Lang und wir gucken uns ein bisschen an, was der so alles für Platten produziert hat. Def Leppard war eine ganz, ganz wichtige Station in seinem Leben, denn bei denen war er nicht nur Produzent, sondern auch ganz stark involviert in Songwriting. Der war fast weiteres Bandmitglied. Und dementsprechend hat er dann auch immer mehr seine Vorstellungen und seine Instrumente da eingebracht. Viel Synthesizer, die vorher bei Def Leppard eigentlich gar nicht vorkamen. Das hat dem Sound sicherlich was Eigenes und auch was Typisches und was unverwechselbar Matt Lang-mäßiges gebracht. Und wir hören mal in zwei solcher Stücke wieder rein. Erstmal in ein Stück von der Platte Pyromania. Das Stück, was ich ausgesucht habe, ist Photograph und dann gehen wir in das Album, also das ist aus dem Jahr 1983, dann gehen wir in das Album von 87, das heißt Hysteria, da kennen wir alle Pour Some Sugar On Me, das will ich jetzt nicht spielen, aber ich werde spielen Love Bites. Hier ist Def Leppard auf Feel Good FM.

Love Bites von Def Leppard hier auf Feel Good FM. Eine Nummer aus dem Jahr 1987. Wir gehen 3 Jahre zurück zu einer absoluten New Wave-Ikone aus den Vereinigten Staaten. Die haben schon eine ganze Menge an Platten damals rausgebracht, aber ich glaube, ihr 5. Album war es, was dann auch von Matt Lange produziert wurde. Und zwar das Album Heartbeat City von The Cars. Hier kommt, ich weiß noch gar nicht genau, weil ich jetzt 2 Stücke von denen spiele. Ich spiele jetzt erstmal den Titelsong von dieser Platte. Hier kommt Heartbeat City von The Cars. Drive wollte ich jetzt nicht unbedingt spielen. Ganz ehrlich, den hört man ja überall. Aber diesen hier?

Also mit weitem Abstand das bessere Hello Again, denn 1984 kam ja auch noch diese komische Nummer von Howard Carpendale raus. Ne? Hello Again von den Cars vom Heartbeat City Album. Machen wir einen größeren Sprung. Zwischendurch hat der gute Matt Lang ja auch noch ganz andere Sachen produziert. Er war für Billy Ocean unterwegs und so weiter und so fort. Aber dieses Album hier, das war ein Meilenstein insofern, weil er auch für einen Song einen Grammy oder so, hat er einen Grammy bekommen oder einen Oscar? Ich bin gar nicht so ganz sicher. Es ist das Album Waking Up the Neighbors aus dem Jahre 1991, was er für Bryan Adams gemacht hat. Da war nämlich auch Everything I Do It For You drauf und das möchte ich jetzt hier natürlich nicht spielen, das hört man ja überall und nirgends. Dann hören wir doch mal das Stück All I Want Is You und dann hat er 1996 auch noch das Album 18 Till I Die für Bryan Adams produziert und davon hören wir das Stück It Ain't A Party If You Can't Come Around. Hier kommt Bryan Adams.

Bryan Adams. Und die Nummer, die wir davor gehört haben von ihm, die klang ja so, als ob Def Leppard sie original so hätte nachspielen können oder auch komponieren können. Kein Wunder, denn wie gesagt, der Komponist von vielen Def Leppard-Nummern, zumindest der Co-Komponist, war ja auch Mutt Lange. So, wir kommen zu... Ist es die erste Frau, die wir jetzt hier in der Runde hatten? Ja, ich glaube ja. Und dann ist es auch gleich noch die Frau geworden, die lange Zeit an der Seite von Mutt Lange war, seine Ehefrau. Nicht mehr, aber doch eine Zeit. Shania Twain. 1995 ist es schon losgegangen mit der Zusammenarbeit der beiden. Da gab es ein Album, das nannte sich, lass mich nachschauen, The Woman in Me. Aber das Album, was 97 rauskam, das hat nun wirklich alle Grenzen gesprengt und alle Erfolge, die vielleicht vorher da waren, nochmal echt getoppt. Das Album Come On Over. Da waren viele Stücke drauf, die man auch heute viel im Radio hört. Zum Beispiel eben auch das schöne Still the One und verschiedene andere Dinge, die es jedenfalls ständig im Radio gibt. Ich möchte jetzt hier von dieser Platte auf jeden Fall mal ein Stück spielen, was man nicht unbedingt so gut kennt, nämlich das Stück Black Eyes, Blue Tears, auch wieder produziert natürlich von Mutt Lange, sonst wäre es hier nicht in der Sendung drin. Und dann noch ein Stück von der 2002 erschienenen Platte Up, und zwar das Stück I'm Gonna Get Chuck. Good. Und das ist tatsächlich ja auch eine Single gewesen. Hier kommt Shania Twain.

Shania Twain aus dem Jahre 2002. Eine Band aus Irland hat auch zu seinen Klienten gehört, und zwar The Corrs. Nur 2000 ist ihr Album In Blue herausgekommen, produziert natürlich von Matt Lange. Lang, wie auch immer. Eine Platte, die mir aus irgendeinem Grund ziemlich viel bedeutet. Das Stück Radio von dieser Platte wurde im Süden von Deutschland, wo ich damals gewohnt habe, sehr oft gespielt von Bayern 3 in der Unplugged-Version. Das ist auch ganz nett. Das ist eine schöne Version und ich fand die sofort toll, als ich sie gehört habe im Radio. Aber auch die Studio-Version, die Matt Lang produziert hat, die hat mir immer gut gefallen. Deswegen hier von dieser Platte In Blue das Stück Radio und dann auch noch das Stück Rain, ebenfalls von der gleichen Platte In Blue.

Was für ein erfülltes Leben, für so viele interessante musikalische Projekte mitverantwortlich zu sein. Matt Lang aus Südafrika, beziehungsweise jetzt sicherlich aus England, den Vereinigten Staaten, Australien, wo er inzwischen, glaube ich, ein Anwesen hat. Er lebt, glaube ich, allerdings in der Schweiz. Nicht mehr mit Shania Twain, sondern

Mit seiner nächsten Frau, denn über sein, eigentlich wissen wir über sein Leben ansonsten nicht mehr allzu viel. Höchstens, dass er ein ganz klarer Vegetarier ist. Hier ist Feel Good FM und ich werde mich jetzt schon verabschieden. Denn erstens ist es ja auch schon 21.56 Uhr und zweitens kann ich jetzt gerade noch mal einen Titel spielen und zwar von Maroon 5. Jetzt müssen wir eben gucken, wie das Album heißt. Hands All Over heißt das Album und ich werde von dieser Platte das Stück Misery spielen. Es soll euch allerdings nicht in Misery versetzen. Hier auf Feel Good FM geht es weiter mit dem Wolfman und dann komme ich nächste Woche am Mittwoch dann wieder, ne? Würde ich mal sagen. Okay, auf Wiedersehen sage ich oder auf Wiederhören. Hier kommt Maroon 5. Tschüss, bis bald. Oh yeah.